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2: Im Studio Tina Schabenstiel, guten Morgen. Das Europäische Parlament und die EU-Staaten haben sich nach jahrelangen Verhandlungen auf neue Rechte für Fluggäste geeinigt. Demnach müssen Anbieter in Zukunft unter anderem immer den Preis inklusive Handgepäck anzeigen. Auch die Gebühr für eine Sitzplatzreservierung für Kinder unter 14 Jahren entfällt. Sie dürfen künftig kostenlos neben ihren Eltern sitzen können. US-Präsident Donald Trump hat beim G7-Gipfel die anderen Staats- und Regierungschefs über die Details der Iran-Vereinbarung informiert. Laut Trump wurden von beiden Seiten das Abkommen bereits virtuell unterzeichnet. Auf Papier solle dies am Freitag in der Schweiz erfolgen. ESA Aerospace hat seinen Raketenstart vom norwegischen Weltraumbahnhof erneut verschieben müssen. Das bayerische Raumfahrt-Startup hatte den Start für den Abend geplant. Grund für die Absage seien technische Probleme, wie in etwa eine Fehlfunktion in den Fluidsystemen. Das hat das Unternehmen aus Ottobrunn bei München mitgeteilt. Bei der Fußball-Weltmeisterschaft hat der Iran heute Morgen 2:2 gegen Neuseeland gespielt. Unentschieden hat es auch bei den Spielen Saudi-Arabien und Uruguay sowie Belgien und Ägypten gegeben. Beide Spiele sind 1:1 ausgegangen. Das waren die Max-Neo-Schlagzeilen. Die nächsten ausführlichen Nachrichten gibt es dann in einer Stunde.
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1: Im Studio Fabio Menta, guten Morgen. Nach jahrelangen Verhandlungen haben sich das Europäische Parlament und die EU-Staaten auf neue Regeln für Flugrechte geeinigt. Anbieter müssen künftig immer den Preis inklusive Handgepäck anzeigen, damit Reisende Angebote leichter vergleichen können. Kinder unter 14 Jahren werden kostenlos neben ihren Eltern sitzen können, weil hier eine Gebühr für die Sitzplatzreservierung entfällt. Für größere Handgepäckstücke dürfen Fluggesellschaften weiter Gebühren verlangen. Bei Verspätung bleibt es bei den geltenden Regeln. Reisende haben ab 3 Stunden unter bestimmten Voraussetzungen Anspruch auf Entschädigung. US-Präsident Donald Trump hat die anderen Staats- und Regierungschefs bei G7-Gipfel über Details des Iran-Abkommens informiert. Die Vereinbarung ist nach seinen Angaben bereits digital von beiden Seiten unterzeichnet worden. Am Freitag soll die formelle Unterzeichnung in Genf folgen. Der Iran hat die Angaben des US-Präsidenten bestätigt. Heute werden die 7 führenden Industrieanzionen auch über den Ukraine-Krieg beraten. Daran wird der ukrainische Präsident Volodymyr Zelensky teilnehmen. Zelensky hat Trump bereits vorgeschlagen, Russlands Präsident Wladimir Putin in den USA zu treffen. Doch Putin will nur in Moskau verhandeln. ESA Aerospace hat den zweiten Testflug seiner Trägerrakete Spectrum erneut absagen müssen. Der Start vom Weltraumbahnhof Andøya in Norwegen war für Montagabend geplant. Nach Angaben des Unternehmens aus Ottobrunn bei München gab es technische Probleme im Fluidsystem. Dieses System regelt die Lagerung und Transport des flüssigen Treibstoffs zu den Triebwerken. Ursprünglich sollte der zweite Testflug bereits an des Jahres stattfinden. Die Startvorbereitungen sind aber schon mehrmals abgebrochen worden. ESA Aerospace will künftig Satelliten in erdnähe Umlaufbahn bringen und damit Europas Abhängigkeit von Anbietern wie SpaceX verringern. Bei der Fußball-Weltmeisterschaft hat der Iran heute Morgen 2:2 gegen Neuseeland gespielt. Unentschieden hat es auch bei den Spielen Saudi-Arabien und Uruguay sowie Belgien und Ägypten gegeben. Beide Spiele sind 1:1 ausgegangen. Gestern Abend ist Europameister Spanien gegen Kap Verde nicht über 0:0 hinausgekommen. Das verschafft der deutschen Nationalmannschaft eine gute Ausgangsposition. Selbst im Falle einer Niederlage können sie jetzt eine der 8 besten Gruppendritten weiterkommen. Das war die Max Neo Nachrichten. Die nächsten Nachrichten kommen in einer Stunde.
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1: Im Studio Fabian Noventa, guten Morgen. Nach jahrelangen Verhandlungen haben sich das Europäische Parlament und die EU-Staaten auf neue Regeln für Fluggäste geeinigt. Anbieter müssen künftig immer den Preis inklusive Handgepäcke anzeigen, damit Reisende Angebote leichter vergleichen können. Kinder unter 14 Jahren werden kostenlos neben ihren Eltern sitzen können, weil hier eine Gebühr für die Sitzplatzreservierung entfällt. Für größere Handgepäckstücke dürfen Fluggesellschaften weiter Gebühren verlangen. Bei Verspätung bleibt es bei den geltenden Regeln. Reisende haben ab 3 Stunden unter bestimmten Voraussetzungen Anspruch auf Entschädigung. US-Präsident Donald Trump hat die anderen Staats- und Regierungschefs beim G7-Gipfel über Details des Iran-Abkommens informiert. Die Vereinbarung ist nach seinen Angaben bereits digital von beiden Seiten unterzeichnet worden. Am Freitag soll die formelle Unterzeichnung in Genf folgen. Der Iran hat die Angaben des US-Präsidents bestätigt. Heute werden die 7 führenden Industrienationen auch über den Ukraine-Krieg beraten. Daran wird der ukrainische Präsident Volodymyr Zelensky teilnehmen. Zelensky hat Trump bereits vorgeschlagen, Russlands Präsidenten Wladimir Putin in den USA zu treffen, doch Putin will bisher nur in Moskau verhandeln. ESA Aerospace hat den 2. Testflug seiner Trägerraketen Spectrum erneut absagen müssen. Der Start vom Weltraumbahnhof Andøya in Norwegen war für Montagabend geplant. Nach Angaben des Unternehmens aus Ottobrunn bei München gab es technische Probleme in den Fluidsystemen. Diese Systeme regeln die Lagerung und den Transport des flüssigen Treibstoffs zu den Triebwerken. Ursprünglich sollte der 2. Testflug bereits Anfang des Jahres stattfinden, die Startvorbereitungen sind aber schon mehrmals abgebrochen worden. ESA Aerospace will künftig Satelliten in erdnahe Umlaufbahn bringen und damit Europas Abhängigkeit von Anbietern wie SpaceX verringern. Bei der Fußball-Weltmeisterschaft hat der Iran heute Morgen 2:2 gegen Neuseeland gespielt. Unentschieden hat es auch bei den Spielern Saudi-Arabien und Uruguay sowie Belgien und Ägypten gegeben. Beide Spiele sind 1:1 ausgegangen. Gestern Abend ist Europameister Spanien gegen Kap Verde nicht über 0:0 hinausgekommen. Das verschafft der deutschen Nationalmannschaft eine gute Ausgangsposition. Selbst im Falle einer Niederlage kann sie jetzt eine der 8 besten Gruppendritten weiterkommen. Das waren die Max Neo Nachrichten. Die nächsten Nachrichten gibt es dann in einer Stunde.
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1: Im Studio Fabian Venter. Guten Morgen. Nach jahrelangen Verhandlungen haben sich das Europäische Parlament und die EU-Staaten auf neue Regeln für Fluggäste geeinigt. Anbieter müssen künftig immer den Preis inklusive Handgepäcke anzeigen, damit Reisende Angebote leichter vergleichen können. Kinder unter 14 Jahren werden kostenlos neben ihren Eltern sitzen können, weil hier eine Gebühr für die Sitzplatzreservierung entfällt. Für größere Handgepäckstücke dürfen Fluggesellschaften weiter Gebühren verlangen. Bei Verspätung bleibt es bei den geltenden Regeln. Reisende haben ab 3 Stunden unter bestimmten Voraussetzungen Anspruch auf Entschädigung. US-Präsident Donald Trump hat die anderen Staats- und Regierungschefs beim G7-Gipfel über Details des Iran-Abkommens informiert. Die Vereinbarung ist nach seinen Angaben bereits digital von beiden Seiten unterzeichnet worden. Am Freitag soll die formelle Unterzeichnung in Genf folgen. Der Iran hat die Angaben des US-Präsidents bestätigt. Heute werden die 7 führenden Industrienationen auch über den Ukraine-Krieg beraten. Daran wird der ukrainische Präsident Volodymyr Zelensky teilnehmen. Zelensky hat Trump bereits vorgeschlagen, Russlands Präsidenten Wladimir Putin in den USA zu treffen, doch Putin will bisher nur in Moskau verhandeln. ESA Aerospace hat den 2. Testflug seiner Trägerraketen Spectrum erneut absagen müssen. Der Start vom Weltraumbahnhof Andøya in Norwegen war für Montagabend geplant. Nach Angaben des Unternehmens aus Ottobrunn bei München gab es technische Probleme in den Fluidsystemen. Diese Systeme regeln die Lagerung und den Transport des flüssigen Treibstoffs zu den Triebwerken. Ursprünglich sollte der 2. Testflug bereits Anfang des Jahres stattfinden, die Startvorbereitungen sind aber schon mehrmals abgebrochen worden. ESA Aerospace will künftig Satelliten in erdnahe Umlaufbahn bringen und damit Europas Abhängigkeit von Anbietern wie SpaceX verringern. Bei der Fußball-Weltmeisterschaft hat der Iran heute Morgen 2:2 gegen Neuseeland gespielt. Unentschieden hat es auch bei den Spielern Saudi-Arabien und Uruguay sowie Belgien und Ägypten gegeben. Beide Spiele sind 1:1 ausgegangen. Gestern Abend ist Europameister Spanien gegen Kap Verde nicht über 0:0 hinausgekommen. Das verschafft der deutschen Nationalmannschaft eine gute Ausgangsposition. Selbst im Falle einer Niederlage kann sie jetzt eine der 8 besten Gruppendritten weiterkommen. Das waren die Max-Neo-Nachrichten. Die nächsten Nachrichten gibt es dann in einer Stunde.
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2: Ja, was soll ich sagen, Leute? Das Wetter macht heute wirklich, was es will. Heute Morgen kam noch die Sonne raus und jetzt sieht das Ganze aus, als würde es jeden Moment anfangen zu regnen. 21 Grad haben wir hier gerade in Nürnberg und der Regen, der kommt leider auch noch auf uns zu. Am Abend kühlt es auch noch ab auf 17 Grad.
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2: Aktuell haben wir keine Meldungen für euch, das heißt, ihr habt freie Fahrt.
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2: Geblitzt werdet ihr in Nürnberg an der Glogauer Straße, an der Thomas-Mann-Straße, an der Will-Straße und an der Adolf-Braun-Straße. Und in Fürth müsst ihr an der Hartstraße aufpassen. Und wenn ihr sonst noch einen Stau oder einen Blitzer gesehen habt, dann schickt uns eine WhatsApp an die 0911 810 9000 oder ihr schreibt einfach eine Nachricht in die Max-Neo-App. Weiterhin eine gute Fahrt euch!
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2: Es ist kurz nach 12 und ihr hört die Max-Neo-Auszeit mit mir, mit Paula. Ich hoffe, ihr lasst euch euer Mittagessen richtig gut schmecken und könnt die Pause genießen, auch wenn das Wetter leider nicht ganz so mitspielt. Aber selbst wenn, dann bringe ich euch eben mit ein bisschen Musik gute Laune zurück. Zum Beispiel mit unserem Album der Woche. Das ist nämlich in dieser Woche von Culture Wars, die quasi durch einen einzigen TikTok-Clip auf einmal berühmt geworden sind. In etwa 10 Minuten hören wir auch in ihr allererstes Album rein. Davor About You von The 1975s, hier auf Max Neo.

Wusstet ihr, dass die Band Culture Wars ihren ersten großen Erfolg hatte, weil ein Song von ihnen plötzlich auf TikTok viral gegangen ist, obwohl sie das überhaupt nicht geplant haben? Klingt ein bisschen wie aus einem Film oder einer Serie, aber genau so hat es angefangen. Mittlerweile werden ihre Lieder zahlreich gestreamt und auch auf Partys in Clubs gespielt. Culture Wars wollte schon immer diese Musik machen, die stark, emotional, aber vor allem auch tanzbar ist. Und mit ihrem ersten herausgebrachten Album ist das der Rockband auf jeden Fall gelungen. Don't Speak heißt es und das ist unser Album der Woche bei Max Neo. 12 Songs haben sie insgesamt für ihre erste Platte selbst geschrieben und auch aufgenommen. Alle mit so einem typischen Mix aus dem 90er-Jahre-Rock und auch modernen Elektrobeats. Und einer dieser Songs, das ist Bittersweet. Darin singt die Band aus Texas darüber, warum auch Streiten manchmal total wichtig sein kann. Denn Streit existiert ja eigentlich nur, weil man über Themen sprechen möchte, die einen bewegen und die Gefühle in einem auslösen. Bittersüß eben. Also hier ist Bittersweet von Culture Wars aus unserem Max Neo Album der Woche.

0: aufgewachsen in der Weite der kanadischen Prärie, geprägt von Singer-Songwriter Leonard Cohen und auch noch umgeben von einer lebendigen Musikszene. Ja, da ist ja eigentlich klar, dass aus Noah Dirksen auch ein Sänger werden musste. Seine Musik, die wirkt warm, ehrlich und vor allem auch nahbar. Das zeigt er auch in seinem neuen Album Mercy. Das ist im Mai erschienen und Noah thematisiert darin besonders die Gemeinschaft, die ihn geprägt hat.
1: My new album is called Mercy on the Skyline.
2: Mein neues Album heißt Mercy on the Skyline, weil es das da draußen ist. Ich weiß es. Heutzutage, wo alles schwer und intensiv und die Gesellschaft geteilt ist und die Welt unsicher ist, Musik bekommt viel wichtiger, vor allem Live-Musik und die Wichtigkeit, zusammenzukommen. Ich persönlich liebe es zu tun in Europa wegen der starken Community. Shows zu spielen ist der beste Weg, mich mit der Community zu verbinden.
1: Best way for me to connect with the audience.
0: Ja, was Noah hier beschreibt, das hört man auch in jeder Note. Ich finde, seine Musik, die wirkt ein bisschen wie so ein Raum, in dem Menschen einfach zusammenfinden können. Und genau deshalb überrascht es dann doch sehr, wie sein neuer Song Chuck Palahniuk entstanden ist.
2: Es ist ein Teil von einem wöchentlichen Songclub, wo du jede Woche einen neuen Song von der Frist veröffentlichen musst, weil du sonst rausgeschmissen wirst. Und als ich überlegt habe, über was ich schreibe, habe ich einfach die Beobachtungen und Töne von meinem Alltag genommen. Die erste Strophe, die mir gleich gekommen ist, war: Ich laufe die Straße runter mit einer Tasche von deinem Scheißzeug. Und dann auch noch das Finale mit der Ex-Freundin, wenn man seine letzten Sachen aufteilt. Der Tag, als ich ihre Ohrringe und Bücher und die anderen Dinge, die sie bei mir noch hatte, zurückgegeben habe. Und sie mir zurückgegeben hat, was ich noch bei ihr hatte.
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0: Ja, obwohl der Song nur in wenigen Stunden entstanden ist, trägt er so eine Wucht, die man sonst nur aus ziemlich langen Schreibprozessen kennt. Der Song geht über Trennung, Sehnsucht und den Versuch, Gefühle festzuhalten, bevor sie verschwinden. Chuck Palahniuk von Noah Dirksen, hier bei uns auf Maxneo.

0: Beautiful Way von You, Me at Six hier auf Max Neo. Und Leute, ich bin ja wirklich, wirklich froh, mittlerweile zu studieren und nicht mehr 5 Tage in der Woche in der Schule bei Mathe oder bei Physik oder bei Chemie oder was da auch sonst an Naturwissenschaften gab, da noch zu sitzen. Aber wisst ihr was? Eine Sache, die fehlt mir trotzdem. Das ist die liebevoll gepackte Brotdose meiner Mama, die ich jeden Morgen bekommen habe. Und wir haben euch alle mal gefragt, was ihr so früher in der Schule mit dabei hattet.
1: Ein belegtes Brot hatte ich dabei und Müsli.
2: Ich habe auch meistens Brot mit Butter und ein bisschen Wurst und Käse, aber auch Gemüse wie Gurken, Karotten waren oft auch dabei.
3: Milchschnitte oder auch Butterbrot.
4: Entweder Mama Brote geschmiert oder es gab hier beim Kiosk ein Käsebrötchen und einen Kakao.
5: Einen Apfel und ein Vollkornbrot mit Leberwurst.
6: Salamibrot, Obst natürlich, Gemüse.
7: Eine Butterbrezel von der Bäckerei von meiner Mama.
0: Ja, nee, also ich finde, da kommt nichts gegen mein Gurken-Käse-Mayonnaise-Sandwich an. Aber von der eigenen Mama, da schmeckt's halt auch einfach immer am besten, oder? Und die Musik bei Max Neo, ja, flacher Witz, aber der muss, die finde ich auch am besten. Es regnet Sterne von Lena und Linus hier auf Max Neo.

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1: Im Studio ist Fabio Noventa. Guten Tag. Nach jahrelangen Verhandlungen haben sich das Europäische Parlament und die EU-Staaten auf neue Regeln für Fluggäste geeinigt. Anbieter müssen künftig immer den Preis inklusive Handgepäcke anzeigen, damit Reisende Angebote leichter vergleichen können. Kinder unter 14 Jahren werden kostenlos neben ihren Eltern sitzen können, weil hier eine Gebühr für die Sitzplatzreservierung entfällt. Für größere Handgepäckstücke dürfen Fluggesellschaften weiter Gebühren verlangen. Bei Verspätung bleibt es bei den geltenden Regeln. Reisende haben ab 3 Stunden unter bestimmten Voraussetzungen Anspruch auf Entschädigung. US-Präsident Donald Trump hat die anderen Staats- und Regierungschefs beim G7-Gipfel über Details des Iran-Abkommens informiert. Die Vereinbarung ist nach seinen Angaben bereits digital von beiden Seiten unterzeichnet worden. Am Freitag soll die formelle Unterzeichnung in Genf folgen. Der Iran hat die Angaben des US-Präsidents bestätigt. Heute werden die 7 führenden Industrienationen auch über den Ukraine-Krieg beraten. Daran wird der ukrainische Präsident Volodymyr Zelensky teilnehmen. Zelensky hat Trump bereits vorgeschlagen, Russlands Präsidenten Wladimir Putin in den USA zu treffen, doch Putin will bisher nur in Moskau verhandeln. Der 27-jährige Schwiegersohn einer getöteten Frau aus Elsenfeld sitzt inzwischen in Untersuchungshaft. Gegen ihn besteht nach Angaben von Polizei und Staatsanwaltschaft dringender Mordverdacht. Er soll seine 60-jährige Schwiegermutter am Sonntagabend mit einem Messer angegriffen haben. Zeugen haben die schwer verletzte Frau gegen 18:30 in der Nähe des Bahnhofs gefunden und in Notruf gewählt. Rettungskräfte haben die Frau in ein Krankenhaus gebracht, dort ist sie wenig später gestorben. Der Tatverdächtige hat sich kurz nach dem Fund der Frau bei der Polizeiinspektion Obernburg gestellt und ist widerstandslos festgenommen worden. Die Kriminalpolizei Aschaffenburg und die Staatsanwaltschaft ermittelt weiter zu den Hintergründen und zu dem genauen Ablauf. Bei der Fußball-Weltmeisterschaft hat der Iran heute Morgen 2:2 gegen Neuseeland gespielt. Unentschieden hat es auch bei den Spielern Saudi-Arabien und Uruguay sowie Belgien und Ägypten gegeben. Beide Spiele sind 1:1 ausgegangen. Gestern Abend ist Europameister Spanien gegen Kap Verde nicht über 0:0 hinausgekommen. Das verschafft der deutschen Nationalmannschaft eine gute Ausgangsposition. Selbst im Falle einer Niederlage kann sie jetzt eine der 8 besten Gruppendritten weiterkommen. Das waren die Max Neo Nachrichten. Die nächsten Nachrichten gibt es dann in einer Stunde.
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2: Ja, was soll ich euch sagen? Das Wetter macht wirklich, was es will heute. Am Morgen bin ich bei Sonnenstrahl hergelaufen und jetzt sieht es wirklich aus, als würde es jeden Moment anfangen zu regnen. 21 Grad haben wir hier gerade in Nürnberg und der Regen, der soll heute Nachmittag auch noch auf uns zukommen. Am Abend kühlt es dann ab auf 17 Grad.
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2: Auf der A6 Pilsen Richtung Nürnberg zwischen Nürnberg Ost und Nürnberg Langwasser ist eine ungesicherte Unfallstelle. Hier deswegen besser aufpassen und etwas langsamer fahren.
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2: Geblitzt werdet ihr in Nürnberg an der Glogauer Straße, an der Thomas-Mann-Straße und an der Reichelsdorfer Hauptstraße. Und in Fürth müsst ihr an der Hartstraße aufpassen. Und wenn ihr sonst noch einen Stau oder einen Blitzer gesehen habt, dann schickt uns eine WhatsApp an die 0911 810 9000 oder ihr schreibt uns einfach eine Nachricht in die Max Neo App. Weiterhin eine gute Fahrt euch!
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2: Ja, es ist kurz nach 1 und ihr hört Max Neo mit mir, mit Paula. Und seid ihr alle schon in WM-Stimmung? Shame on me, ich bin leider nicht so der größte Fußballfan. Aber selbst ich habe mittlerweile ein paar Fußball-Funfacts für euch in petto. Wusstet ihr zum Beispiel, dass der Torhüter von Kap Verde nach seinem grandiosen Spiel gegen Spanien auf einmal 5,8 Millionen Follower auf Instagram dazu gewonnen hat? Also nur um das jetzt mal in den Vergleich zu setzen, Kap Verde selbst hat einfach nur 600.000 Einwohner. Und nach einem einzigen Spiel hat er fast 6 Millionen Follower. Ja, also Fußball steigert auf jeden Fall auch die Reichweite, würde ich sagen. Aber keine Sorge, um Fußball geht es heute nicht nur. Wir haben auch ein paar Alternativen für solche WM-Muffel wie mich dabei. Davor starten wir rein mit This Movie Sucks von Dury hier auf Max Neo.

0: Jahre wieder kommt die Weltmeisterschaft. Ja, seit letzter Woche spielen die Länder wieder um den Titel und aus sportlicher Sicht werden bereits nach wenigen Spielen schon ganz spannende Geschichten geschrieben. Aber auch abseits des Platzes zieht die WM Aufmerksamkeit auf sich. Während die Gastgeber Kanada und Mexiko den Fußball einfach mal Fußball sein lassen, fällt die USA vor allem mit Negativschlagzeilen auf. Unser Max-Neo-Redakteur Lars Eberhardt mit einem Kommentar dazu.
1: 7:1 gegen Curaçao. Und plötzlich war sie wieder da, die deutsche Fußballromantik. Schon träumen wir wieder vom Sommermärchen und vor allem ging es endlich mal wieder um Fußball. Denn bei dieser Weltmeisterschaft drehte sich bisher erstaunlich viel um alles Mögliche, nur eben nicht um den Sport. Dabei betont die FIFA seit Jahren, Fußball müsse unpolitisch bleiben. Komisch nur, dass ausgerechnet die FIFA diese Regel genauso freizügig auslegt wie die Vergabe ihres Friedenspreises. Dann wäre da auch noch Omar Artan aus Somalia, Afrikas Schiedsrichter des Jahres. Das Aushängeschild der Regelhüter vom südlichen Kontinent. Der erste Somalier überhaupt, der bei einer Weltmeisterschaft hätte pfeifen dürfen. Mit FIFA-Akkreditierung, mit gültigen Dokumenten, mit Einladung zur WM. Kurz gesagt, mit allem, außer der Erlaubnis, tatsächlich die USA zu betreten. Der Mann, den die FIFA für gut genug hielt, um eine Weltmeisterschaft zu leiten, war für die amerikanischen Behörden offenbar nicht gut genug, um ihren Boden zu betreten. Und Artan ist längst nicht der Einzige. Fans berichten von Visa-Problemen und verweigerten Einreisen. Die Welt zu Gast bei Freunden hieß es vor 20 Jahren in Deutschland. 2026 scheint das Motto eher zu lauten, die Welt zu Gast bei ausgewählten Freunden. Doch die Politik endet bei dieser WM nicht an der Stadiontür. Sie läuft mit auf den Platz. Nehmen wir die Trinkpausen. Eigentlich eine sinnvolle Maßnahme. Bei dieser WM wird aber erst weitergespielt, wenn die Werbeblöcke im amerikanischen Fernsehen beendet sind. Aus 2 Halbzeiten werden 4 Viertel. Genau das, was die Weltmeisterschaft noch gebraucht hat. Mehr American Football Werbefiebertraum. Aber zurück zum eigentlichen Punkt. Während ein Schiedsrichter aus Somalia nicht einreisen darf, Fans um ihre Visa kämpfen und einer der Gastgeber gegen einen WM-Teilnehmer Krieg führt, predigt die FIFA weiterhin, Politik habe im Fußball nichts verloren. Aber genau diese Neutralität wird plötzlich erstaunlich flexibel, sobald es um Gastgeberländer, Wirtschaftsinteressen oder politische Freunde geht. Sobald aber eine Nationalmannschaft mit einer Botschaft auf den Platz tritt, wird diese sofort abgestraft. Aber we all have to chill, wie Infantino erst auf einer Pressekonferenz zur WM sagte. Ein bemerkenswerter Satz. Vor allem von einem Mann, dessen Turniere inzwischen regelmäßig für diplomatische Verstimmungen, politische Debatten und internationale Schlagzeilen sorgen. Vielleicht ist das größte Problem gar nicht, dass Politik und Fußball sich vermischen, sondern vielmehr die Doppelmoral, die dahinter steht. Die Weltmeisterschaft vermittelt damit wieder mal einen ganz anderen Eindruck. Nämlich den, dass große Turniere vor allem unter ihren größten Geldgebern vergeben und organisiert werden. Deutschland hat jedenfalls Curaçao mit 7:1 geschlagen. Das war die sportliche Schlagzeile des Tages. Die großen Geschichten der WM werden aber leider außerhalb des Spielfelds geschrieben. Lars Eberhardt, aktuelle Max-Neo-Redaktion.
0: Also ich glaube, jetzt kennen sich auch solche Fußballmuffel wie ich aus. Danke Lars auf jeden Fall. Falls ihr aber auch nicht ständig mit Fußball konfrontiert werden wollt, dann bleibt dran, denn in ein paar Minuten habe ich ein paar Alternativen, was man statt WM schauen alles sonst noch mit seiner Zeit machen kann.
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0: Ja, Leute, die Fußball-Weltmeisterschaft der Männer hat offiziell begonnen und auch Deutschland hat mit ihrem 7:1 gegen Curaçao schon mal einen guten Einstieg hingelegt, würde ich sagen. Kein Wunder, alle sind im WM-Fieber, Public-Viewing-Pläne werden geschmiedet und. Ja, aber was ist jetzt eigentlich mit den Leuten wie mir, die einfach nicht so an Fußball interessiert sind? Hallo, uns gibt's auch während der WM noch. Tatsache. Wir haben euch mal gefragt, welche Alternativen es für euch für diese Zeit denn so gibt.
1: Schön gemütlich draußen, strecken oder so.
2: Fahrradfahren, Baggersee, grillen, relaxen.
3: Wandern oder einfach in der Natur sein.
4: Rausgehen, mal in die frische Luft, einfach mal was mit seinen Freunden unternehmen, mal was Soziales machen.
5: Radfahren.
6: Spazieren gehen. Aperol trinken gehen.
0: Ja, also ich würde sagen, da sind doch einige Tipps dabei, was man auch als WM-Muffel noch so machen kann. Und ich würde sagen, gegen ein Aperol mit Freunden, da lässt sich doch wirklich nichts gegen einwenden.

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Von kleinen Clips auf Social Media hin zu ausverkauften Konzerthallen mit Hunderten von Fans. Ja, ein Traum, der von vielen geträumt wird, aber den sich nur die wenigsten wirklich verwirklichen können. Mika Noé hat ihn ebenso geträumt, aber seit Anfang 2024 lebt er ihn auch. Denn im Jahr 2024 wurde ein Sample seines Songs Frieden bekannt. Allein dieses Sample wurde so gehypt, dass Mika nach der Veröffentlichung des Songs noch nicht mal nach einer Woche 1 Million Streams verbuchen konnte. Mittlerweile steht der Musiker regelmäßig auf der Bühne und spielt auch schon ausverkaufte Konzerte. Und auch dieses Jahr plant der Künstler aus Berlin wieder einige Auftritte und ist bei Festivals zu sehen. In Bayern zum Beispiel am 29. August auf dem Superbloom in München. Da könnt ihr dann auch seinen neuen Song Noch Einmal hören, den er März dieses Jahres herausgebracht hat. Darin singt Mika Noé von einer Trennung. Obwohl man eigentlich weiß, dass man abschließen sollte, ist es halt einfach verdammt schwer loszulassen. Und so macht man denselben Fehler nochmal und noch einmal und noch einmal. Ich glaube, ihr versteht. Der Song ist geprägt von Herzschmerz und der spiegelt auf seine ganz eigene Art und Weise den Schmerz und die Erfahrungen des Künstlers wider. Da hören wir gleich mal rein. Das war's aber auch schon wieder von mir. Ich wünsche euch noch eine ganz schöne Woche. Genießt die Sonne, die hoffentlich bald rauskommt, und bis zum nächsten Mal.

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1: Im Studio ist Fabian Oventa. Guten Tag. Deutschland steht nach Einschätzung von Bundesinnenminister Alexander Dobrindt im Fadenkreuz fremder Mächte. Das hat der CSU-Politiker bei der Eröffnung des gemeinsamen Zentrums zur Abwehr hybrider Bedrohungen in Berlin gesagt. Es sollen Kampagnen und Attacken von Staaten wie Russland früher erkennen. Dadurch sollen deutsche Sicherheitsbehörden besser auf Cyberangriffe, Sabotage und Desinformation reagieren können. In dem Zentrum werden Behörden von Bund und Ländern enger zusammenarbeiten. US-Präsident Donald Trump hat die anderen Staats- und Regierungschefs beim G7-Gipfel über Details des Iran-Abkommens informiert. Die Vereinbarung ist nach seinen Angaben bereits digital von beiden Seiten unterzeichnet worden. Am Freitag soll die formelle Unterzeichnung in Genf folgen. Der Iran hat die Angaben des US-Präsidents bestätigt. Heute werden die 7 führenden Industrienationen auch über den Ukraine-Krieg beraten. Daran wird der ukrainische Präsident Volodymyr Zelensky teilnehmen. Zelensky hat Trump bereits vorgeschlagen, Russlands Präsidenten Wladimir Putin in den USA zu treffen, doch Putin will bisher nur in Moskau verhandeln. Der 27-jährige Schwiegersohn einer getöteten Frau aus Elsenfeld sitzt inzwischen in Untersuchungshaft. Gegen ihn besteht nach Angaben von Polizei und Staatsanwaltschaft dringender Mordverdacht. Er soll seine 60-jährige Schwiegermutter am Sonntagabend mit einem Messer angegriffen haben. Zeugen haben die schwerverletzte Frau gegen 18:30 in der Nähe des Bahnhofs gefunden und den Notruf gewählt. Rettungskräfte haben die Frau in ein Krankenhaus gebracht, dort ist sie wenig später gestorben. Der Tatverdächtige hat sich kurz nach dem Fund der Frau bei der Polizeiinspektion Obernburg gestellt und ist widerstandslos festgenommen worden. Die Kriminalpolizei Aschaffenburg und die Staatsanwaltschaft ermittelt weiter zu den Hintergründen und zu dem genauen Ablauf. Ein seltenes Albino-Affenbaby zieht in einen Zoo westlich von Tokio derzeit viele Besucher an. Der weiße Nachwuchs gilt dort gerade als Publikummagnet. Normalerweise hat diese Affenart schwarzes, weißes Fell. Weiße Jungtiere kommen nur bei etwa einer von 100.000 Geburten vor. Das waren die Max-Neo-Nachrichten. Die nächsten Nachrichten gibt es dann in einer Stunde.
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1: Im Studio ist Fabio Noventa. Guten Tag. Nach jahrelangen Verhandlungen haben sich das Europäische Parlament und die EU-Staaten auf neue Regeln für Fluggäste geeinigt. Anbieter müssen künftig immer den Preis inklusive Handgepäcke anzeigen, damit Reisende Angebote leichter vergleichen können. Kinder unter 14 Jahren werden kostenlos neben ihren Eltern sitzen können, weil hier eine Gebühr für die Sitzplatzreservierung entfällt. Für größere Handgepäckstücke dürfen Fluggesellschaften weiter Gebühren verlangen. Bei Verspätung bleibt es bei den geltenden Regeln. Reisende haben ab 3 Stunden unter bestimmten Voraussetzungen Anspruch auf Entschädigung. US-Präsident Donald Trump hat die anderen Staats- und Regierungschefs beim G7-Gipfel über Details des Iran-Abkommens informiert. Die Vereinbarung ist nach seinen Angaben bereits digital von beiden Seiten unterzeichnet worden. Am Freitag soll die formelle Unterzeichnung in Genf folgen. Der Iran hat die Angaben des US-Präsidents bestätigt. Heute werden die 7 führenden Industrienationen auch über den Ukraine-Krieg beraten. Daran wird der ukrainische Präsident Volodymyr Zelensky teilnehmen. Zelensky hat Trump bereits vorgeschlagen, Russlands Präsidenten Wladimir Putin in den USA zu treffen, doch Putin will bisher nur in Moskau verhandeln. Der 27-jährige Schwiegersohn einer getöteten Frau aus Elsenfeld sitzt inzwischen in Untersuchungshaft. Gegen ihn besteht nach Angaben von Polizei und Staatsanwaltschaft dringender Mordverdacht. Er soll seine 60-jährige Schwiegermutter am Sonntagabend mit einem Messer angegriffen haben. Zeugen haben die schwerverletzte Frau gegen 18.30 Uhr in der Nähe des Bahnhofs gefunden und in Notruf gewählt. Rettungskräfte haben die Frau in ein Krankenhaus gebracht, dort ist sie wenig später gestorben. Der Tatverdächtige hat sich kurz nach dem Fund der Frau bei der Polizeiinspektion Obernburg gestellt und ist widerstandslos festgenommen worden. Die Kriminalpolizei Aschaffenburg und die Staatsanwaltschaft ermittelt weiter zu den Hintergründen und zu dem genauen Ablauf. Bei der Fußball-Weltmeisterschaft hat der Iran heute Morgen 2:2 gegen Neuseeland gespielt. Unentschieden hat es auch bei den Spielern Saudi-Arabien und Uruguay sowie Belgien und Ägypten gegeben. Beide Spiele sind 1:1 ausgegangen. Gestern Abend ist Europameister Spanien gegen Kap Verde nicht über 0:0 hinausgekommen. Das verschafft der deutschen Nationalmannschaft eine gute Ausgangsposition. Selbst im Falle einer Niederlage kann sie jetzt eine der 8 besten Gruppen Dritten weiterkommen. Das waren die Max Neo Nachrichten. Die nächsten Nachrichten gibt es dann in einer Stunde.
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1: Im Studio ist Fabian Noventa. Guten Tag. Deutschland steht nach Einschätzung von Bundesinnenminister Alexander Dobrindt im Fadenkreuz fremder Mächte. Das hat der CSU-Politiker bei der Eröffnung des gemeinsamen Zentrums zur Abwehr hybrider Bedrohungen in Berlin gesagt. Es sollen Kampagnen und Attacken von Staaten wie Russland früher erkennen. Dadurch sollen deutsche Sicherheitsbehörden besser auf Cyberangriffe, Sabotage und Desinformation reagieren können. In dem Zentrum werden Behörden von Bund und Ländern enger zusammenarbeiten. Die neue Jugendaktionsfläche wurde am Oberen Wörthersee in Nürnberg am Freitag offiziell eröffnet. Der Servicebetrieb Öffentlicher Raum Nürnberg hat die Fläche an der Kreuzung Dr. Carlo-Schmidt-Straße und Dr. Gustav-Heinemann-Straße umfassend neu gestaltet. Dort gibt es neue Möglichkeiten für Sport, Aufenthalt und Begegnung. Oberbürgermeister Markus König hat gemeinsam mit Bürgermeister Andreas Kriegelstein, Bildungsreferentin Cornelia Trinkel und Sozialreferentin Elisabeth Ries die neu gestellte Anlage vorgestellt. Bei den Projekten haben verschiedene Organisationen und Einrichtungen mitgewirkt, wie Markus König erklärt.
2: Wir haben sogar das partizipativ gemacht. Wir haben die Bürgervereine gefragt. Wir haben einmal den Bürgerverein St. Jobs Allenstegen hier. Wir haben den Bürgerverein Wörth. Das ist so ein bisschen die Grenze. Wir haben aber auch die jungen Leute gefragt und haben gesagt, hey, lasst uns doch gemeinsam diese Fläche gestalten. Das ist für uns auch wichtig, weil wir glauben, wenn die Menschen mitmachen und Jugendliche mitmachen, selber gestalten können, dann ist es ja auch eine Stärkung unserer Demokratie. Man kann mitbestimmen und dann erhaltet man vielleicht auch diese Fläche länger und man nimmt auch da ganz anders oder man geht anders mit den Dingen auch um.
1: Der 27-jährige Schwiegersohn einer getöteten Frau aus Elsenfeld sitzt inzwischen in Untersuchungshaft. Gegen ihn besteht nach Angaben von Polizei und Staatsanwaltschaft dringender Mordverdacht. Er soll seine 60-jährige Schwiegermutter am Sonntagabend mit einem Messer angegriffen haben. Zeugen haben die schwerverletzte Frau gegen 18.30 Uhr in der Nähe des Bahnhofs gefunden und den Notruf gewählt. Rettungskräfte haben die Frau in ein Krankenhaus gebracht, dort ist sie wenig später gestorben. Der Tatverdächtige hat sich kurz nach dem Fund der Frau bei der Polizeiinspektion Obernburg gestellt und ist widerstandslos festgenommen worden. Die Kriminalpolizei Aschaffenburg und die Staatsanwaltschaft ermittelt weiter zu den Hintergründen und zu dem genauen Ablauf. Die Lage beim Volkswagen-Konzern ist nach einer internen Umfrage offenbar deutlich kritischer als bisher bekannt. Laut dem Manager-Magazin haben ca. 2/3 der befragten Führungspersonen den Konzern als existenzgefährdet bewertet. Ungefähr 1/3 haben die Lage als angespannt beschrieben. Die Option unkritisch hat nach Angaben des Magazins niemand gewählt. Befragt worden sind Vorstandsmitglieder und Aufsichtsräte. Mit der anonymen Erhebung sollte der interne Zusammenhalt im Konzern erfasst werden. Das waren die Max-Neo-Nachrichten. Die nächsten Nachrichten gibt es dann in einer Stunde.
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1: Im Studio ist Fabian Noventa. Guten Tag. Deutschland steht nach Einschätzung von Bundesinnenminister Alexander Dobrindt im Fadenkreuz fremder Mächte. Das hat der CSU-Politiker bei der Eröffnung des gemeinsamen Zentrums zur Abwehr hybrider Bedrohung in Berlin gesagt. Es sollen Kampagnen und Attacken von Staaten wie Russland früher erkennen. Dadurch sollen deutsche Sicherheitsbehörden besser auf Cyberangriffe, Sabotage und Desinformation reagieren können. In dem Zentrum werden Behörden von Bund und Ländern enger zusammenarbeiten. Der 27-jährige Schwiegersohn einer getöteten Frau aus Elsenfeld sitzt inzwischen in Untersuchungshaft. Gegen ihn besteht nach Angaben von Polizei und Staatsanwaltschaft dringender Mordverdacht. Er soll seine 60-jährige Schwiegermutter am Sonntagabend mit einem Messer angegriffen haben. Zeugen haben die schwerverletzte Frau gegen 18.30 Uhr in der Nähe des Bahnhofs gefunden und den Notruf gewählt. Rettungskräfte haben die Frau in ein Krankenhaus gebracht, dort ist sie wenig später gestorben. Der Tatverdächtige hat sich kurz nach dem Fund der Frau bei der Polizeiinspektion Obernburg gestellt und ist widerstandslos festgenommen worden. Die Kriminalpolizei Aschaffenburg und die Staatsanwaltschaft ermittelt weiter zu den Hintergründen und zu dem genauen Ablauf. Die Lage beim Volksbankkonzern ist nach einer internen Umfrage offenbar deutlich kritischer als bisher bekannt. Laut dem Manager Magazine haben ca. 2/3 der befragten Führungspersonen den Konzern als existenzgefährdet bewertet. Ungefähr 1/3 haben die Lage als angespannt beschrieben. Die Option unkritisch hat nach Angaben des Magazins niemand gewählt. Befragt worden sind Vorstandsmitglieder und Aufsichtsräte. Mit der anonymen Erhebung sollte der interne Zusammenhalt im Konzern erfasst werden. Die neue Jugendaktionsfläche wurde am Oberen Wörthersee in Nürnberg am Freitag offiziell eröffnet. Der Servicebetrieb Öffentlicher Raum Nürnberg hat die Fläche an der Kreuzung Dr. Carlo-Schmidt-Straße und Dr. Gustav-Heinemann-Straße umfassend neu gestaltet. Dort gibt es nun neue Möglichkeiten für Sport, Aufenthalt und Begegnung. Oberbürgermeister Markus König hat gemeinsam mit Bürgermeister Andreas Kriegelstein, Bildungsreferentin Cornelia Trinkel und Sozialreferentin Elisabeth Fries die neu gestaltete Anlage vorgestellt. Bei dem Projekt haben verschiedene Organisationen und Einrichtungen mitgewirkt, wie Markus König erklärt.
2: Wir haben sogar das partizipativ gemacht. Wir haben die Bürgervereine gefragt. Wir haben einmal den Bürgerverein St. Jobs allen Stegen hier. Wir haben den Bürgerverein Wörth, das ist so ein bisschen die Grenze. Wir haben aber auch die jungen Leute gefragt und haben gesagt, hey, lasst uns doch gemeinsam diese Fläche gestalten. Das ist für uns auch wichtig, weil wir glauben, wenn die Menschen mitmachen und Jugendliche mitmachen, selber gestalten können, dann ist es ja auch eine Stärkung unserer Demokratie. Man kann mitbestimmen und dann erhalten wird man vielleicht auch diese Fläche länger und man nimmt auch da ganz anders oder man geht gar anders mit den Dingen auch um.
1: Das waren die Max-Neo-Nachrichten um 5. Die nächsten Nachrichten gibt es noch in dieser Stunde in unserem Nachrichtenmagazin.
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1: Im Studio ist Fabio Noventa. Guten Tag. US-Präsident Donald Trump hat die anderen Staats- und Regierungschefs beim G7-Gipfel über Details des Iran-Abkommens informiert. Die Vereinbarung ist nach seinen Angaben bereits digital von beiden Seiten unterzeichnet worden. Am Freitag soll die formelle Unterzeichnung in Genf folgen. Der Iran hat die Angaben des US-Präsidents bestätigt. Heute werden die 7 führenden Industrienationen auch über den Ukraine-Krieg beraten. Daran wird der ukrainische Präsident Volodymyr Zelensky teilnehmen. Zelensky hat Trump bereits vorgeschlagen, Russlands Präsidenten Wladimir Putin in den USA zu treffen, doch Putin will bisher nur in Moskau verhandeln.

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1: Im Studio ist Fabian Uventa. Guten Tag. Nach jahrelangen Verhandlungen haben sich das Europäische Parlament und die EU-Staaten auf neue Regeln für Fluggäste geeinigt. Anbieter müssen künftig immer den Preis inklusive Handgepäcke anzeigen, damit Reisende Angebote leichter vergleichen können. Kinder unter 14 Jahren werden kostenlos neben ihren Eltern sitzen können, weil hier eine Gebühr für die Sitzplatzreservierung entfällt. Für größere Handgepäckstücke dürfen Fluggesellschaften weiter Gebühren verlangen. Bei Verspätung bleibt es bei den geltenden Regeln. Reisende haben ab 3 Stunden unter bestimmten Voraussetzungen Anspruch auf Entschädigung. Deutschland steht nach Einschätzung von Bundesinnenminister Alexander Dobrindt im Fadenkreuz fremder Mächte. Das hat der CSU-Politiker bei der Eröffnung des gemeinsamen Zentrums zur Abwehr hybrider Bedrohung in Berlin gesagt. Es sollen Kampagnen und Attacken von Staaten wie Russland früher erkennen. Dadurch sollen deutsche Sicherheitsbehörden besser auf Cyberangriffe, Sabotage und Desinformation reagieren können. In dem Zentrum werden Behörden von Bund und Ländern enger zusammenarbeiten. Ein seltenes Albino-Affenbaby zieht in einen Zoo westlich von Tokio derzeit viele Besucher an. Der weiße Nachwuchs gilt dort gerade als Publikummagnet. Normalerweise hat diese Affenart schwarzes, weißes Fell. Weiße Jungtiere kommen nur bei etwa einer von 100.000 Geburten vor.

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1: Im Studio ist Fabio Noventa. Guten Tag. ESA Aerospace hat den zweiten Testflug seiner Trägerraketen Spectrum erneut absagen müssen. Der Start vom Weltraumbahnhof Andøya in Norwegen war für Montagabend geplant. Nach Angaben des Unternehmens aus Ottobrunn bei München gab es technische Probleme in den Fluidsystemen. Diese Systeme regeln die Lagerung und den Transport des flüssigen Treibstoffs zu den Triebwerken. Ursprünglich sollte der zweite Testflug bereits Anfang des Jahres stattfinden, die Startvorbereitungen sind aber schon mehrmals abgebrochen worden. ESA Aerospace will künftig Satelliten in erdnahe Umlaufbahn bringen und damit Europas Abhängigkeit von Anbietern wie SpaceX verringern. Der 27-jährige Schwiegersohn einer getöteten Frau aus Elsenfeld sitzt inzwischen in Untersuchungshaft. Gegen ihn besteht nach Angaben von Polizei und Staatsanwaltschaft dringender Mordverdacht. Er soll seine 60-jährige Schwiegermutter am Sonntagabend mit einem Messer angegriffen haben. Zeugen haben die schwerverletzte Frau gegen 18:30 in der Nähe des Bahnhofs gefunden und den Notruf gewählt. Rettungskräfte haben die Frau in ein Krankenhaus gebracht, dort ist sie wenig später gestorben. Der Tatverdächtige hat sich kurz nach dem Fund der Frau bei der Polizeiinspektion Obernburg gestellt und ist widerstandslos festgenommen worden. Die Kriminalpolizei Aschaffenburg und die Staatsanwaltschaft ermittelt weiter zu den Hintergründen und zu dem genauen Ablauf. Die Lage beim Volkswagen-Konzern ist nach einer internen Umfrage offenbar deutlich kritischer als bisher bekannt. Laut dem Manager-Magazin haben ca. 2/3 der befragten Führungspersonen den Konzern als existenzgefährdet bewertet. Ungefähr 1/3 haben die Lage als angespannt beschrieben. Die Option unkritisch hat nach Angaben des Magazins niemand gewählt. Befragt worden sind Vorstandsmitglieder und Aufsichtsräte. Mit der anonymen Erhebung sollte der interne Zusammenhalt im Konzern erfasst werden.

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1: Im Studio ist Fabio Noventa. Guten Tag. Bei der Fußball-Weltmeisterschaft hat der Iran heute Morgen 2:2 gegen Neuseeland gespielt. Unentschieden hat es auch bei den Spielern Saudi-Arabien und Uruguay sowie Belgien und Ägypten gegeben. Beide Spiele sind 1:1 ausgegangen. Gestern Abend ist Europameister Spanien gegen Kap Verde nicht über 0:0 hinausgekommen. Das verschafft der deutschen Nationalmannschaft eine gute Ausgangsposition. Selbst im Falle einer Niederlage kann sie jetzt eine der 8 besten Gruppen Dritten weiterkommen. Eine weitere wichtige Meldung mit
2: Dietmar Noll. Bei der Fußball-Weltmeisterschaft in Mexiko, den USA und Kanada treffen heute Abend die Spieler aus dem Senegal auf die favorisierten Franzosen. Anpfiff ist 21 Uhr. Die weiteren Partien finden dann morgen statt. Irak gegen Norwegen, Anpfiff laut unserer Zeit um 0 Uhr. Argentinien gegen Algerien, Anpfiff um 3 Uhr. Und unsere Nachbarn Österreich gegen Jordanien spielen um 6 Uhr.
1: Eine weitere wichtige Meldung mit
3: Fabian Noventa. Die Fläche an der Kreuzung Dr. Carlo-Schmidt-Straße und Dr. Gustav-Heinemann-Straße wurde in den vergangenen Monaten umfassend erneuert. Die neue Jugendaktionsfläche wurde am Oberen Wörthersee in Nürnberg am Freitag offiziell eröffnet. Der Servicebetrieb Öffentlicher Raum Nürnberg hat die Fläche umfassend neu gestaltet. Dort gibt es nun neue Möglichkeiten für Sport, Aufenthalt und Begegnung. Oberbürgermeister Markus König hat gemeinsam mit Bürgermeister Andreas Kriegelstein, Bildungsreferentin Cornelia Trinkel und Sozialreferentin Elisabeth Fries die neu gestaltete Anlage vorgestellt. Bei dem Projekt haben verschiedene Organisationen und Einrichtungen mitgewirkt, wie Markus König erklärt.
4: Wir haben sogar das partizipativ gemacht. Wir haben die Bürgervereine gefragt. Wir haben einmal den Bürgerverein St. Jobs allen Stegen hier. Wir haben den Bürgerverein Wörth. Das ist so ein bisschen die Grenze. Wir haben aber auch die jungen Leute gefragt und haben gesagt, hey, lasst uns doch gemeinsam diese Fläche gestalten. Das ist für uns auch wichtig, weil wir glauben, wenn die Menschen mitmachen und Jugendliche mitmachen, selber gestalten können, dann ist es ja auch eine Stärkung unserer Demokratie. Man kann mitbestimmen und dann erhaltet man vielleicht auch diese Fläche länger und man nimmt auch da ganz anders oder man geht anders mit den Dingen auch um.
1: Das war das Max Neo Nachrichtenmagazin mit Fabio Noventa und gute Unterhaltung mit dem weiteren Programm.

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Als Oliver Gar mitten auf einer Autobahn einen Herzinfarkt hat, bittet er Jesus um ein paar Minuten extra. Doch er bekommt mehr als das. Heute ist er dankbar für das große Geschenk Leben und sagt, ein Herzinfarkt kann das Ende sein oder der Anfang. Den ersten Herzanfall habe ich überhaupt nicht gespürt, erzählt Oliver Gar. Ich nehme an, es war in der Nacht, in der ich so starkes Sodbrennen hatte. Wenige Monate später folgt noch ein Herzinfarkt. Die Situation ist mehr als brenzlig. Gar erinnert sich, ich war mit 160 Stundenkilometern auf der Autobahn auf dem Nachhauseweg. Plötzlich war es, als ob mich jemand bei den Schultern packen und mir mit Vollkaracho einen Stiefelabsatz in die Brust rammen würde. Ich wusste sofort, das ist ein Herzinfarkt. Jetzt geht's ums Überleben. Ich schaffte es, von der Autobahn abzufahren und brachte mein Auto an einer Bushaltestelle zum Stehen. Dort bin ich zusammengebrochen. Auf allen Vieren kniete ich hilfesuchend auf der Straße. Aber obwohl viele im Berufsverkehr unterwegs waren, hat niemand angehalten. Der Außendienstmitarbeiter weiß überhaupt nicht, wo er ist. Ihm ist klar, dass es um Minuten geht, aber er kann nicht mehr. Als ich hochsah, erblickte ich am Straßenrand ein Holzkreuz. Ich bin gläubig, aber eigentlich bete ich nie für mich selbst. Ich spürte jedoch, dass mir jetzt nur noch Gott helfen kann. Ich sah den leidenden Christus und bat ihn um nur 10 Minuten Lebenszeit. Tatsächlich ließ der Schmerz nach. Ich konnte mich in mein Auto setzen, meine Frau anrufen und in ein Krankenhaus fahren. In der Notaufnahme stellten die Ärzte fest, dass große Teile des Herzens schon abgestorben sind. Oliver Gar muss operiert werden. Auch wenn die Chance bestand, dass ich die Operation nicht überlebe, war ich überglücklich, dass ich noch einmal meine Frau und meinen Sohn sehen konnte. Doch Gott schenkt ihm sein Leben noch einmal ganz neu. Der gläubige Christ überlebt die OP. Als Dankeschön an Gott möchte er zu dem Wegkreuz zurückfahren und Blumen niederlegen. Aber er findet es nicht mehr. Ich habe die Bushaltestelle gefunden, aber das Kreuz war nicht mehr da. Es hat auch niemand entfernt. Es scheint nie dort gestanden zu haben, aber mir hat es das Leben gerettet. Heute weiß ich, dass mein eigener Glaube bildlich geworden ist. Als niemand geholfen hat, war immer noch Jesus da. Für mich ein ganz besonderer Moment.

Was passiert nach dem Tod? Gibt es diesen lichtdurchfluteten, friedlichen Ort, von dem Menschen mit Nahtoderfahrung immer wieder sprechen? Der Amerikaner Tony Davis war 30 Minuten lang klinisch tot. Was er dabei erlebt hat, erzählt er. Eigentlich wollte Tony Davis nur seine Frau von der Arbeit abholen. Doch auf dem Weg dorthin wird er von einer Straßengang lebensbedrohlich verletzt. Als die Ärzte in einer Notoperation versuchen, das Leben des gläubigen Christen zu retten, stirbt er und hat ein eindrückliches Nahtoderlebnis. Er sagt, er sei im Himmel gewesen, er habe eine riesige Stadt gesehen und habe sogar mit Gott gesprochen. Der Amerikaner erzählt, ich spürte, wie mein Herz aufhörte zu schlagen und mich von meinem Körper trennte. Ich schwebte nach oben und sah meinen Körper da liegen. Dann kam ich inmitten wunderschöner, weißer Wolken immer weiter nach oben. Ich fühlte mich gut. Als nächstes sah ich, wie sich ein Fenster in den Himmel öffnete. Ich sah in der Ferne eine wunderschöne, riesige Stadt. Ich entdeckte Farben, die ich zuvor noch nie gesehen hatte. Über der Stadt bewegten sich abertausende Engelsflügel aus Licht. Sie priesen Gott, er war atemberaubend schön. Die Engel bewegten ihre Flügel und streuten damit das Licht, das auf sie strahlte. Ich hörte eine Stimme, die mir sagte, dass diese Engel unablässig Gott anbeten und niemals damit aufhören. Dann hörte ich das Geräusch eines mächtigen Flusses. Ich spürte, dass aus der Stadt Liebe strömt. Als sie mich erreichte, wurde ich erfüllt von tiefer, reiner Liebe. Dann sprach eine Stimme zu mir und sagte, »Deine Zeit ist noch nicht gekommen. Es ist jetzt Zeit, zurückzukehren.« Aber ich wollte nicht mehr zurück. Ich wollte an diesem wunderbaren Ort bleiben. Ich war so erfüllt von Frieden und purer Freude. Ich fühlte mich frei und glücklich. Alle Lasten und alle Scham waren einfach weg. Auch alle irdischen Bedürfnisse waren weg. Ich machte mir um nichts Sorgen. Ich war einfach ein Teil dieser großen Liebe. Tony Davis bleibt nicht tot. Er erzählt, dann umfingen mich Arme, die wie Wolken waren. Ich spürte einen sanften Wind, der aus Gottes Gegenwart kam und mir übers Gesicht wehte. Eine Stimme sprach zu mir mitten ins Herz, ich solle zurückgehen, meine Aufgabe wäre noch nicht erfüllt. Und der sanfte Wind von Gott wehte mich zurück durch die Wolken, zurück in meinen Körper auf den OP-Tisch. Es hatte wohl niemand damit gerechnet, dass ich wieder lebendig würde. Die Ärzte hatten mich 7 Stunden lang operiert und ich war 30 Minuten lang tot gewesen. Als ich die Augen aufschlug und Luft holte, erschraken alle. Seit dem Nahtoderlebnis steht für Tony Davis fest, dass es den Himmel wirklich gibt, genauso wie er in der Bibel beschrieben wird. Er glaubt, dass Gott ihm einen Auftrag gegeben hat. Ich bin sicher, Gott hat mir die Aufgabe gegeben, anderen von der Kraft seiner Vergebung zu erzählen. Jesus hat über den Tod und alle unsere Tragödien triumphiert. Er kann uns retten. Er ist der Weg in den Himmel, einem wunderbaren Ort, den Jesus für uns vorbereitet hat.

Vergebung ist wohl eine der schwierigsten, aber auch gesündesten Dinge der Welt. Die Mutter eines Opfers des Columbine-Attentates entschied sich bewusst dazu, dem Mörder der Tochter zu vergeben und ermöglicht sich damit ein Leben ohne Bitterkeit. Vergebung ist eines der Dinge, die Jesus seinen Nachfolgern immer wieder ans Herz gelegt hat. Doch was, wenn es nicht nur um eine Lüge geht, ein zu spät kommen oder ein verpasstes Treffen? Was, wenn der andere mich schwer verletzt hat? Was, wenn er meine Tochter ermordet hat? Diese Gedanken wird sich auch Beth Nimmo gemacht haben, die Mutter der 17-jährigen Rachel Scott, die aufgrund ihres Glaubens im Columbine-Massaker 1999 umgebracht wurde. Sie hatte mit einem Freund auf dem Rasen des Schulgeländes gesessen, als sie zwei jugendlichen Täter auf sie schossen. Als sie noch nicht sofort tot war, fragte einer von ihnen: "Glaubst du noch an Gott?" Ohne zu zögern bejahte sie. Der nächste Schuss brachte ihr den Tod. Ihre Mutter war dankbar, dass Rachel noch im Tod ihren Glauben verteidigt hat, wie sie kürzlich in einem Interview mit der Daily Mail erklärt hat. Ich glaube, dass Rachel voller Frieden war, als sie der Waffe und ihrem Mörder gegenüberstand. Ich kann das nicht beweisen, aber ich möchte lieber glauben, dass Rachel im Frieden war und aus dieser Gegenwart des Bösen in die Gegenwart Gottes ging. Doch was ist mit den Mördern, die nach dem Attentat Selbstmord begangen haben? Was ist mit der Aufforderung Gottes, auch ihnen zu vergeben? Nach dem Attentat schrieb die Mutter von einem der Mörder, Sue Klebold, einen tief ehrlichen Entschuldigungsbrief an die Familien der 13 Opfer. Aufgrund dieses Briefes entschloss Beth, sich mit Sue zu treffen. Sie hatte große Angst vor dem Treffen und ich auch, erinnert sich Beth Nimmo. Ich wusste nicht, was ich ihr sagen sollte. Das war die Mutter von einem der Jungen, die meine Tochter getötet hatten. Ich bat Gott, dass er mir zeigen solle, was ich zu dieser Frau sagen sollte, denn ich hatte keine Ahnung. Sue begann zu weinen und erzählte ihr vom Jungen mit den Locken, der so geliebt und geschätzt wurde. Wir sind keine Freundinnen, wir sind Bekannte, sagt Beth heute. Sie respektiert die Mutter des Attentäters ihrer Tochter und gemeinsam mit ihrer Familie konnte sie dem Jungen vergeben. Kann man jemanden vergeben, der einem so Schreckliches angetan hat? Es ist, wie Beth Nimmo zeigt, eine Entscheidung. Ich entscheide mich zu vergeben, jeden Tag aufs Neue, vielleicht mehrmals täglich. Nämlich jedes Mal, wenn die Gedanken wieder zu dem Menschen und zu dem, was er mir angetan hat, zurückgehen. Und dabei sind wir nicht alleine. Gott möchte uns helfen, wir dürfen mit ihm reden, ihm unseren Schmerz darlegen, ihn bitten, uns zu helfen, weil wir nicht wissen wie. Und Gott wird helfen, denn er weiß, dass die Vergebung zunächst einmal für uns selbst sehr wichtig ist, damit wir lernen loszulassen. Erst dann kann Gott an der Wunde arbeiten, sie heilen. Und erst dann können wir weitergehen, weiterleben.

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0: Ich nicht.
1: Und jetzt kommen wir zur Arche Noah. Das ist ein Schiff, das Noah auf Geheiß Gottes bauen sollte, um von jeder Tierart ein Pärchen vor der Sintflut zu retten. Ein Mordsunterfangen, wenn man bedenkt, dass das Ganze vor über 3300 Jahren stattgefunden hat. Mit einer packenden Rechnung erklärt nun Professor Werner Gitt, die Arche hatte mit ihren Maßen die bestmögliche Schwimmstabilität, so wie sie im modernen Schiffsbau verwendet werden. Buchautor und Professor Werner Gitt: In der Bibel sind ja die Maße angegeben. Und meine Idee war, wenn die Maße von Gott sind, und das mussten sie sein, denn Noah hatte keine Ahnung vom Schiffsbau, dann müssten das die besten Maße sein, die es überhaupt für den Bau einer Arche gibt. Dieser Gedanke habe ihn herausgefordert. Ich dachte, man müsste heute mit den Werkzeugen der Mathematik rauskriegen, ob das stimmt oder nicht. Die mathematischen Gleichungen seien sehr kompliziert geworden, insbesondere auch, weil ich ja die Schwimmstabilität berücksichtigen musste. Denn meine Annahme war, dass sie schwimmstabil auf dem Wasser liegen muss. Denn sie war ja ein Jahr unterwegs. Und eine weitere Bedingung, die ich eingebaut habe, ist die, dass Gott dem Noah nicht mehr Arbeit aufgehalst hat, als nötig war. Also nicht etwa die doppelte Holzmenge zu verbrauchen für den gleichen Zweck als nötig. Das kann jeder Schreiner bestätigen. Man setzt immer nur so viel Material ein, wie für einen Zweck nötig ist. Das hat er dann in mathematische Gleichungen formuliert und berechnet. Gitt: Da diese beiden Parameter, die Schwimmstabilität und der optimale Einsatz von Material, zwei Parameter sind, die sich mathematisch widersprechen, muss eine Optimierung gemacht werden, was ich auch auf dem Computer erledigt habe. So konnte ich die optimale Parametrierung finden. Das Ergebnis war beachtlich. Es kam genau das Breiten-Höhen-Verhältnis heraus, das die Bibel benennt. Die Arche war 50 Ellen breit, 30 Ellen hoch, und dieses Verhältnis konnte ich durch meine Gleichung am Computer herausfinden. Das war ein schöner Beleg dafür, dass diese Maße nur von Gott sein konnten, nicht von Noah oder irgendeinem anderen Menschen erfunden. Auch betrug die Tonnage 13.250 Bruttoregistertonnen. Das entspricht der Ladekapazität von 600 Güterwagen. In der liberalen Theologie werde gesagt, dass der Sintflutbericht weitgehend durch den Gilgamesch-Epos aus Babylonien beeinflusst sei. Wenn man aber die Arche anschaut, von der in diesem Epos berichtet wird, dann ist das ein Würfel, der 7 Stockwerke hat. Der Schwerpunkt einer solchen Arche liegt sehr hoch. Wir können uns das leicht vorstellen. So ein Kubus, wenn der im Wasser liegt, der kullert, der hat keinerlei Stabilität. Der wird niemals von Gott sein. Bei der Frage, wer abgeschrieben hat, kann man nur sagen, die Bibel ist das Original, und die Tatsache, dass es diese Arche gegeben hat und dass es erlebt wurde, wurde ja von Generation zu Generation weitergegeben. Und im babylonischen Bericht ist das dann mittlerweile so verfälscht, dass es stark von der Bibel abweicht. Aber die Bibel kann man mit Rechnungen nachweisen. Der Bauplan der Bibel ist also meiner Meinung nach das Original, ingenieurmäßig korrekt, so Professor Werner Gitt.

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3: Ich liebe dich, sagte der Verliebte zur Angebeteten und wünschte sich, dass sie ihm das glaubt. 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

Vielleicht kennst du diese Geschichte. Ein Marktplatz in einer kleinen Stadt in den Bergen. So viele Menschen sind versammelt. Alle schauen nach oben. Was ist da los? Ein Seiltänzer hat sein Seil gespannt. Er bewegt sich so sicher auf dem Seil, als liefe er auf der Erde. Faszinierend. Ein Schritt daneben, ein bisschen das Gleichgewicht verlieren? Bloß nicht. Die Zuschauer kommen aus dem Staunen nicht heraus. Er springt und läuft, ja, er tanzt auf dem Seil hoch oben. Sie applaudieren. Was er alles für gefährliche Kunststücke macht. Es war so leise auf dem Marktplatz, dass jeder den Atem des anderen hören konnte. Und jetzt nimmt er eine Schubkarre und fragt nach unten, glaubt ihr, dass ich damit auf diesem Seil rübergehen kann? Ja, wir glauben es, riefen die Menschen und schauten dem lebensgefährlichen Unternehmen gespannt zu. Und so ging er in luftiger Höhe mehrmals über das gespannte Seil. Wieder tosender Applaus. Die Menge unter ihm ist außer sich. Der Applaus gewaltig wie ein Donnerrauschen. Noch einmal schiebt er die Schubkarre über das Seil und bringt sie wieder zurück. Er fragt in die Menge, wer will sich in die Schubkarre setzen, damit ich ihn dann über das Seil schiebe? Absolute Stille. Niemand antwortet. Niemand hat Mut. Da, ein Junge meldet sich, etwa 10 Jahre alt. Ich, ruft er, ich komme. Nun ist es wohl noch leiser geworden, als der Junge sich durch die Menge drängt. Ich setze mich in die Karre, rief er wieder. Der Junge steigt in die Karre und der Seiltänzer fährt sie mit dem Jungen über die Seilbahn hin und wieder zurück. Tosender Beifall. Wo hatte dieser Junge nur den Mut her? Ja, sagt der Seiltänzer zu dem Jungen, danke. Und zur staunenden Menge, er ist mein Sohn. Der Sohn kannte den Vater und vertraute ihm. Er hatte in anderen Städten schon oft in dem Karren gesessen und wusste, dass sein Vater ihn gut und sicher wieder zurückbringt. Vertrauen. Der Sohn vertraut dem Vater. Das Vertrauen nahm dem Sohn die Angst. Alle, die von da unten nach oben schauten, waren von Angst wie gelähmt. Was, wenn die Karre vom Seil abrutscht? Ja, die Angst unterschied die Zuschauer von dem Jungen. Woher sollten sie dem Seiltänzer auch vertrauen können?

Eine ältere Dame lebt alleine in ihrem Einfamilienhaus. Eigentlich ist es zu groß für sie. Sie beschließt, einen Untermieter zu suchen. Unter in Sodereng ist eine hübsche, kleine, modern eingerichtete Wohnung. Anderthalb Zimmer, ein modernes Duschbad, eine Einbauküche. Alles da, um sich richtig wohl zu fühlen. Sie wohnt in einer Universitätsstadt. Das neue Semester beginnt gleich. Ein Untermieter ist schnell gefunden, den Mietvertrag unterschrieben, die Schlüssel übergeben. Der Mietvertrag sagt eindeutig, dass sie die Zimmer des Untermieters nur in Absprache mit ihm betreten darf. Das Einfamilienhaus hat nur einen Eingang. Es ist ein offenes Haus. Das heißt, sie kann ihren Teil nicht absperren. Jeder, der zur Haustür hereinkommt, kann direkt in ihre Räumlichkeiten eintreten. Und wenn sie nicht im Hause ist und der Untermieter Besuch bekommt, erst jetzt bemerkt sie, worauf sie sich eingelassen hat. Sie muss darauf vertrauen, dass der Untermieter und alle, die seinetwegen ins Haus kommen, ehrliche Menschen sind. Frage, wäre ein Leben ohne Vertrauen möglich? Der Autofahrer vertraut dem Motor, dass er auch anspringt, sobald der Zündschlüssel herumgedreht ist. Jeder Autofahrer vertraut darauf, dass sich alle anderen an die Straßenverkehrsordnungen halten. Im Restaurant vertraue ich, dass der Koch kein Gift ins Essen mischt. Die Fluggäste vertrauen dem Piloten. Der Pilot vertraut dem Flugzeug und damit all den vielen Menschen, die das Flugzeug gebaut haben. Demnächst ist unser Vertrauen in die Technik noch mehr gefordert, wenn die alleinfahrenden Autos unsere Straßen füllen werden. Der Patient vertraut dem Arzt, dass von ihm die richtige Hilfe kommt. Und er vertraut den Medikamenten, dass sie ihm helfen. Vertrauen auf breiter Ebene. Ein neues Medikament wurde in einer Studie getestet. Solche Studien sind in der Regel so angelegt, dass es zwei Gruppen von Probanden gibt. Eine Gruppe erhält das Präparat, die andere bekommt ein Placebo. Placebo bedeutet eine Tablette oder Kapsel, die genauso aussieht wie das Medikament, nur ist der Wirkstoff im Placebo nicht drin. Probanden und Studienleiter wissen in der Regel nicht, welche Gruppe was bekam. Doppelt blind werden diese Studien dann beschrieben. Es stand im Sonntagsblitz, an der FAU in Erlangen wurde ein neues Präparat ausgetestet. 35% der Placebo-Gruppe sagten aus, dass sie eine Wirkung spürten. Vertrauen in Tablette, Vertrauen in das Medikament.

Eltern sind so stolz auf ihre kleine Tochter. Endlich steht sie alleine. Ja, und jetzt Mut zum Laufen. Komm, ruft der Papa und hält seine offenen Arme hin. Komm her zum Papa, ermutigt er seine Tochter. Ja, und sie bewegt die wackeligen Beinchen und läuft. Lachend fällt sie nach den ersten Schritten ihres Lebens auf den Po. Großes Lob von Papa und Mama. Das Kind vertraut der Situation und läuft los. Es traut sich, zu laufen zu können. Das Lob von Papa und Mama hilft, die Angst vor der Gefahr des Ungewissen zu überwinden. Angst? Hat das Kind Angst? Wir können es nicht fragen, es kann noch keine richtige Antwort geben. Es heißt, Babys und Kleinkinder haben ein Urvertrauen. Der 10-jährige Sohn des Seiltänzers hatte seinem Vater, dem Seiltänzer, vertraut, weil er ihn kannte. Das Baby kennt Vater und Mutter noch nicht durch Lebenserfahrung. Es vertraut erst einmal. Es ist dann die Lebenserfahrung, die lehrt, ob das Vertrauen berechtigt war oder nicht. Ein erwachsener Sohn ruft seine Mutter an. Und das macht er leider selten. Nicht, weil Mutter und Sohn keine gute Beziehung miteinander haben. Nein, sie weiß, er ist so. Umso mehr freut sie sich auch jetzt wieder über seinen Anruf. Er sagt zu ihr, Mami, kannst du zu mir kommen? Ich lade dich zum Essen ein. Sie verabreden sich in einem Waldlokal in der Nähe seines Arbeitsplatzes. Im Auto, sie muss mehr als eine Stunde fahren, kommen zur Freude Gedanken, dass da etwas nicht stimmt. Die Schwiegertochter und ihr Sohn machen alles zusammen. Sie fühlt noch den Stolz der Schwiegertochter, als diese ihr das erste Mal sagte, dass beide sogar nur ein Bankkonto hätten. Da waren beide noch Studenten. Ja, sie machen alles zusammen. Nach ein paar Jahren wusste die Mutter natürlich, dass die Schwiegertochter dadurch eine gute Kontrollmöglichkeit über ihren Mann hatte. Aber der Sohn vertraute seiner Frau. Sie wird es schon richtig machen. Sie kocht prima, sie ist sehr aktiv, sie gut aussehend. Und als die Kinder kamen, übernahm sie die Erziehung. Sie gehört zu den Menschen, die eben meistens wissen, wie es richtig ist. Wer diese Frau kennenlernt, ist erst einmal fasziniert von ihrer Offenheit, von ihrer Freundlichkeit. Aber nach ein paar Minuten hat sie dem Besucher sehr deutlich vermittelt, dass sie die Chefin ist. Sie hatte den Sohn gar nicht kommen sehen. Da stand er nun vor ihr, groß, schlank, schon ergraut, mit seinem lieben Lächeln und schloss sie in seine Arme. 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

Die Mutter war so gespannt, warum sollte sie so schnell zu ihrem Sohn kommen? Ja, begann der Sohn. Mami, du weißt, ich will die Sachen immer gleich auf den Punkt bringen. Ich habe mich von meiner Frau getrennt. Es dauerte ein bisschen, bis sie begriffen hat, dass die Frau ja ihre Schwiegertochter war. Ja, und er machte gleich weiter mit der nächsten Hiobsbotschaft. Ich habe auch schon eine Freundin. Wir kennen uns seit 6 Wochen. Wir wissen, dass wir zusammengehören. Und wir fahren schon in der nächsten Woche gemeinsam in den Urlaub. Und das sollte wie jedes Jahr der Sommerurlaub der Eheleute sein. Wir werden segeln. Seit ein paar Jahren besaßen der Sohn und die Schwiegertochter eine Bavaria, ein recht großes Segelschiff. Da war sie auch schon einmal zum Segeltörn eingeladen. Plötzlich war der eine Abend ganz lebendig vor ihr. Sie hatten in einer kleinen, bekannten historischen Hafenstadt festgelegt. Ein schöner Abend mit Spaziergang und Besichtigung dieser Stadt, in einem romantischen Restaurant am Meer essen gehen und dann zurück zum Schiff, noch ein Gläschen Wein und ab in die Kojen. Auf dem Weg zurück zum Schiff passierte es. Plötzlich war ihre Schwiegertochter weg. Im Strom der vielen Touristen konnte man schnell untertauchen. Irgendwann gingen Mutter und Sohn alleine zurück zum Schiff. Und wieder irgendwann, eine unendlich lang erscheinende Zeit später, betrat die Schwiegertochter das Schiff. Es begann eine der Situationen, in der sich die Mutter schon öfter gefragt hatte, wie der Sohn das aushalten konnte. Ihre Schwiegertochter hatte eine besondere Art, den anderen zu demütigen. Da fielen keine bösen Schimpfwörter wie in anderen Ehen, wenn die erste Liebe vorüber war. Diese Frau verstand es, mit so ausgewählten Sätzen dem anderen zu sagen, ja systematisch aufzuzeigen, wie unfähig er sei. Sie, die Schwiegermutter, war sowieso die unfähigste Frau dieser Welt. Der Sohn saß schweigend da und starrte in die Leere. Am liebsten wäre sie als Schwiegermutter weggegangen, einfach weg, nicht erleben müssen, wie ihr Sohn in ihrer Gegenwart von seiner eigenen Frau so gedemütigt wurde. Heute weiß die Mutter nicht mehr, wann sie alle an diesem Abend zum Schlafen in ihre Kojen gegangen waren.

Die Mutter verstand ihren Sohn und dennoch dachte sie, dass man nach 37 Jahren Ehe nicht einfach so aufgeben kann. Beide Eheleute waren in ihrer Stadt angesehene Leute. Privat hatten sie alles. Ein schönes, großes, gerade renoviertes Haus mit kürzlich fertiggestelltem Schwimmbad, Sauna, Dampfbad, Gewächshaus mit Trimmräumen und den notwendigen Gerätschaften. Wie würden die vier erwachsenen Kinder die Botschaft von der Trennung der Eltern aufnehmen? Sohn und Freundin waren zum Segeln gefahren und kamen bei ihr auf der Rückreise vorbei. Die Mutter lernte eine hübsche, sehr freundliche und hilfsbereite Frau kennen. Zu dritt verbrachten sie einen angenehmen Abend im Hause der Mutter. Es war ein so normaler Abend gewesen. Keine Spannung lag in der Luft. Keiner hatte das Gefühl, er könnte etwas Falsches sagen. Und die Schwiegertochter? Sie war kurz entschlossen alleine mit der Tochter in den Urlaub gefahren, weit weg. Was der Mann kann, das kann sie auch. Aber noch aus dem fernen Urlaubsland bat sie per Telefon um Rat bei ihrer Schwiegermutter. Das hatte es noch nie gegeben. Ja, und dann rief auch der Sohn an und wollte von seiner Mutter wissen, was er tun solle. Er schoss so spontan aus ihr heraus, der Sohn soll bei seiner Ehefrau bleiben. Später überlegte sie, was der Sohn wohl gedacht haben mag. Sie als Mutter hatte ihm gesagt, dass sie ihn verstehen kann und jetzt solle er bei seiner Frau bleiben. Sie hatte so spontan geantwortet, es blieb gar keine Zeit zum Überlegen. In den Tagen und Wochen danach folgten lange Gespräche zwischen Sohn und Schwiegertochter über ihre bisherige Ehe. Sie fanden eine gut geschulte Eheberatung. Jeder erkannte immer mehr den Wert des anderen. Der Sohn trennte sich von der Freundin. Auch er wusste nicht, wie das so schnell ging. Aber ja, da war ja noch das Schiff. Ein nächster gemeinsamer Urlaub auf ihrem Segelschiff, das ging nicht. Die andere hatte am gleichen Ruder gestanden, in ihrer Koje neben ihrem Mann gelegen, in den gleichen Töpfen am gleichen Herd im Schiff gekocht wie sie. Das konnte sie nicht. Ja, Geld war bei ihnen kein Problem. Sie haben ihr Schiff verkauft und sich ein neues angeschafft. Und den ersten Segelurlaub, das heißt den nächsten Segelturn mit neuem Schiff, der steht schon im Kalender eingetragen. Ob ich ihm vertrauen kann, fragte die Schwiegertochter die Schwiegermutter. Du kannst es, er wird dich nicht mehr betrügen. Das konnte sie aus tiefstem Herzen sagen, sie fühlte es, sie wusste es. Ehebruch nach 37 Jahren Ehe und jetzt wieder ein glückliches Paar, das verlangt ein absolutes Vertrauen, wenn der eine dem anderen die schönsten Worte sagt, ich liebe dich. Und das muss in solch einer Situation besonders gelernt werden.

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1: Ich liebe dich. Welche Bedeutung haben diese Worte, wenn man dem, der sie sagt, nicht vertrauen kann? Welche Bedeutung hat dann Liebe? Keine. Liebe heißt Vertrauen, absolutes Vertrauen, kein Teilvertrauen. Was bedeutet das? In der Ehe, denke ich, geht es darum, dass man sich einfach auf das, was der andere in der Vergangenheit gesagt hat, auch in der Zukunft verlassen kann. Nicht nur manchmal, sondern immer. Wird dieses Vertrauen enttäuscht, folgen Verbitterung und Misstrauen. Ich hatte vom Urvertrauen des Babys und Kleinkindes gesprochen. Das Kind muss lernen. Die ersten Lehrer sind meistens die Eltern. Die Kleinen sind so süß und hilfsbedürftig. Vielen Eltern fällt es schwer, den Wünschen der Kinder Grenzen zu setzen. Aber die Wünsche werden immer mehr und größer. Es kommt der Moment, wo ein Nein notwendig wird. Kommt es zu spät in der Entwicklung des Kindes, wird es das nicht verstehen können. Die ersten Enttäuschungen helfen, das Urvertrauen in Misstrauen umzuwandeln. Hinzu kommt die Unsicherheit, Situationen nicht meistern zu können. Komm zu mir, rief der Papa, als seine Tochter das erste Mal aufstand und loslaufen wollte. Der Papa ermutigte seine Tochter, komm zu mir, und hielt seine offenen Arme seiner Tochter entgegen. Sie probierte es und schaffte es. Das schaffst du nie. Das sind Worte, die nicht nur Kinder mutlos machen, auch noch Erwachsene. Ja, und da sind wir schon in der psychologischen Beratung. Mangelndes Selbstvertrauen ist die häufigste Ursache für Versagen. Am Arbeitsplatz, in der Beziehung, in der Gesellschaft. Der Mensch verliert das Vertrauen an sich selbst. Das schaffe ich nicht. Das nimmt den Mut, es auch zu probieren. Die Angst zu versagen wird größer. Depressive Zustände nehmen zu. Viele Krankheiten haben ihre Ursache im Mangel an Selbstvertrauen. Wer Angst hat, ist verkrampft. Verkrampfte Muskeln entzünden die Nerven. Das wirkt auch auf das Gehirn. Körper und Geist leiden. Appetitlosigkeit, Verdauungsstörungen, chronische Erkrankungen, Krebs können die Folgen sein. Ein Beispiel. Eine Hausfrau machte ihrem Ehemann Vorwürfe, er würde sich viel zu wenig um die häuslichen Belange kümmern. Der Staubsauger sei nun schon einige Zeit kaputt. Sie hätte ihm das schon so oft gesagt. Wann hatte sie ihm das gesagt? Abends, wenn er kaputt von der Arbeit nach Hause kam. Eines Tages legte sie den defekten Staubsauger direkt in die Eingangstür des Hauses. Als der Mann von der Arbeit kam, stieg er drüber hinweg. Das war der Höhepunkt. Heute sorgt die Ehefrau dafür, dass der Ehemann erst eine Zeit der Erholung und Entspannung hat, wenn er nach Hause kommt. Und es gibt keinen defekten Staubsauger mehr. Die Ehefrau weiß heute, dass der Mann sie sehr wohl und gerne unterstützt. Sie vertraut ihm voll und er ist sehr dankbar für dieses Vertrauen.

Was kann ich unternehmen, um weniger ängstlich zu sein? Erst einmal versuchen, sich abzulenken. Es lernen, seinen Körper wertzuschätzen. Gib ihm genügend Sauerstoff zur besseren Energiegewinnung. Benutze deine Muskeln, suche fröhliche Menschen, gehe überhaupt in die Gemeinschaft aus der Einsamkeit heraus. Belüge niemanden, die Lüge macht ein schlechtes Gewissen. Ist richtig, damit dein Körper alles hat, was er benötigt. Das Glücklichkeitshormon Serotonin kannst du nur bilden, wenn du den Ausgangsstoff mit der Nahrung aufnimmst. Meide Stress jeder Art und lerne zu vergeben. Hilf anderen, die Hilfe brauchen. Lass die Sorgen los und jage dem Glück nach. Lerne zu vertrauen. Ja, wenn ich alleine aus der Angst herauskomme, warum muss ich dann an Gott glauben? Wenn die Menschen es alleine schaffen würden, wären unsere Psychologen arbeitslos. Ein Leben mit dem Schöpfer dieses Universums bedeutet, nicht aktionslos zu sein. Ganz im Gegenteil. In dem Wissen und Erleben, er ist da, er passt auf mich auf, er hat einen Plan für mich, er hat immer Zeit für mich, er hat mich lieb, lerne ich ihn kennen und vertrauen. Und wenn mein Leben hier vorüber ist, dann bin ich nicht wertloses Etwas. Nicht irgendein bisschen Dreck oder ein paar Atome, die vielleicht mal Metall sein werden und aus dem Waffen gebaut werden. Gott sagt, du wirst weiterleben in einem anderen Gewand, in einem neuen Körper, aber du wirst sein. Da oben in dem Universum, in dem ich mich jetzt hoffnungslos verloren fühlen würde, du wirst in Gottes Nähe sein und dich geborgen fühlen, so wie sich das Kind bei liebevollen Eltern geborgen fühlt. Kinder sind auf die Hilfe der Älteren angewiesen. Sie haben Hunger und können alleine nicht für ihr Essen sorgen. Da ist ein innerer Drang, die Welt zu erforschen. Und dafür brauchen sie die Hilfe der Großen. Wenn die ausfällt, bekommen sie Angst. Wenn Eltern etwas ankündigen und es dann nicht ausführen, wird Vertrauen zerstört. Eine Studie kam zu dem Ergebnis, dass in solchen Fällen, besonders wenn es um eine angekündigte Strafe ging, die Schizophrenierate sehr hoch sei. Zu hohe Anforderungen der Eltern an das Kind, zu viel Kritik. Wenn Eltern grundlos schlagen und die Kinder beschimpfen, auch dann wird das anfänglich bei Kindern vorhandene Vertrauen zerstört. Launische Eltern, die ihre schlechte Laune an ihren Kindern auslassen, sind nicht vertrauenswürdig. Aber auch überbehütete Kinder, die keine eigenen Erfahrungen machen können, entwickeln sich eher zu ängstlichen Menschen, denen Vertrauen fremd ist. Kinder, die besonders in schwierigen Situationen alleingelassen werden, zum Beispiel durch lange Krankenhausaufenthalte oder Trennung oder Tod der Eltern, verlieren das Vertrauen in die Umwelt. Vertrauen gibt Kraft.

Selbstbewusste versucht zuerst eine Lösung für aufkommende Probleme zu finden, dann eventuelle Hilfe zu mobilisieren. Wer sich immer klein fühlt und Versagensangst hat, sieht keine Lösung. Er traut sich eine Lösung auch gar nicht erst zu. Die Verzweiflung darüber kann ihn in die Depression oder andere Krankheiten stürzen. Kommt her zu mir, die ihr mühselig und beladen seid, spricht Jesus Christus zu den Menschen. Ich trage euer schweres Joch und gebe euch mein leichtes. Ich will euch erquicken. Christsein bedeutet Gott vertrauen. Gott sagt den Menschen, ich habe dich lieb. Und er meint es sehr ehrlich. Er verspricht sich bei diesen Worten nicht. So wie die Partner dem anderen vertrauen müssen, wenn einer zum anderen diese Worte spricht, so muss auch der Gläubige Gott vertrauen, dass er den Menschen liebt. Wo ist da der Gewinn? Tatsache ist, dass Menschen, die sich mit dem Vertrauen schwer tun, anderen gegenüber, aber auch sich selbst gegenüber, die immer misstrauisch sind, die immer zweifeln, auch an sich zweifeln, dass sie auch nicht an Gott glauben können. Hast du schon mal Bilder von unserem Universum gesehen? Ist dir aufgefallen, wie klein unser schöner blauer Planet ist? Ist dir auch aufgefallen, dass es auf all den anderen niemanden gibt, der wie wir sich Gedanken machen kann über die Vergangenheit, über die Zukunft? Dass es da gar keine schönen Blumen und Vögel und die vielen Tiere gibt, worüber wir uns freuen könnten? Und warum zweifeln wir dann, wenn uns die Bibel sagt, Gott hat diesen kleinen blauen Planeten zum Lebensort der Menschen auserwählt? Wir müssen es glauben. Das heißt, wir müssen vertrauen, dass das so ist. Und das Wunderbare ist, wenn wir uns auf dieses Gottvertrauen einlassen, dann spüren wir Gottes Geist und die Kraft, die von ihm ausgeht. Wenn wir uns immer wieder weiter von unserer Erde entfernen, wird sie immer kleiner. Würdest du da im Weltall herumschweben, würde am Anfang die Neugierde und das Staunen vielleicht im Vordergrund stehen. Aber dann käme die Angst, verlassen zu sein. Die Angst vor dem Unbekannten, vor der Orientierungslosigkeit. Keine Hilfe in Sicht. Vertrauen gibt uns Sicherheit. Ist es ein Trost, dass es vielleicht irgendwo auf einem Planeten, den wir noch nicht kennen, doch Menschen oder menschenähnliche Wesen gäbe, die ein Bewusstsein wie wir hier auf dieser Erde haben? Wir benötigen das Wissen um Hilfe, das Gefühl, wertgeschätzt zu sein. Das Wissen um einen Ort, wo ich mich geborgen fühle, wo mir das Umfeld vertraut ist, nicht irgendwo in der Ferne. Wir benötigen es hier und jetzt. Warum das große Universum? Nun, das müssen wir den fragen, der es geschaffen hat, der ihm ein Zuhause gibt. Die Enttäuschungen des Lebens sind der Feind des Vertrauens. Es gibt schon seit Jahren mehrere Studien, die aufzeigen, dass gläubige Menschen länger leben, weniger oft krank sind, weniger Medikamente benötigen, weniger oft im Krankenhaus sind, einfach gesünder, mehr Freude haben, gelassener sind und länger leben. Gibt es doch diesen großen Gott, der seine Schöpfung liebt? Auch das ist eine Tatsache. Viele Menschen lernten, als sie in großer Gefahr war, diesen Schöpfer des Universums anzurufen und ihn um Hilfe zu bitten. In der Welt habt ihr Angst, aber seid getrost, ich habe die Welt überwunden, sagt Jesus Christus. Ihm Vertrauen gibt Kraft für ein glückliches und sinnerfülltes Leben. Das wünscht euch Hildburg Schellberger-Schultes von Radio Mainstein.

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Hallo und herzlich willkommen bei Rabbit Radio. Mein Name ist Desi und ich habe für euch in der nächsten Stunde einen bunten Mix an Musik, der sich nach Sommer anfühlt, dabei. Ich lag letztens an einem sonnigen, warmen Tag bei mir im Garten auf der Wiese. Und dann kam der Song. Der Song, der für mich das Gefühl von Sommer nur so beschreibt. Kurz gesagt, in diesem Moment habe ich gespürt, der Sommer ist da. Und das Gefühl von Sommer ist etwas ganz Besonderes. Meiner Meinung nach fühlt sich Sommer immer leicht, frei und als stände das nächste Abenteuer schon bereit an. Vielleicht spürt ihr dasselbe Gefühl bei dem ersten Song im heutigen Tunesday. Hier kommt Adventures of a Lifetime von Coldplay.

Das war Adventures of a Lifetime von Coldplay. Damit wünsche ich euch allen einen schönen Abend und freue mich riesig, dass ihr dabei seid. Machen wir gleich weiter, damit der schöne Sommervibe hier nicht verfliegt. Der nächste Song ist ein echter Klassiker aus dem Jahr 1974. Er erlebte nochmal ein richtiges Comeback durch den Film Mamma Mia im Jahr 2008. Denn der berühmte Film basiert auf den Songs der schwedischen Popgruppe. Jetzt hört ihr Waterloo von ABBA.

Was würde ich nur alles tun, um nochmal einen echten Mamma Mia Sommer zu erleben? Nun gut, als ersten Schritt sollte ich vielleicht weiterhin ganz viel ABBA hören. Das ist jedoch nicht der einzige Sommer, den ich gerne nochmal erleben würde. Denn 2014 Sommer war unvergesslich. Der WM-Sieg der deutschen Fußballnationalmannschaft. Leider war ich damals mit meinen 8 Jahren noch etwas zu jung, um das alles ganz mitzubekommen. Aber dafür gibt es gute Songs, die diesen Vibe nach 12 Jahren immer noch super aufgreifen können. Nun folgt Auf uns von Andreas Burani.

Willkommen zurück bei dem Tuesday von Rabbit Radio. Ich bin Desi und ihr habt gerade Auf uns von Andreas Burani gehört. Genau 10 Jahre später, sprich 2024, war die EM in Deutschland. Ich weiß noch ganz genau, was da für eine geile Stimmung überall war. Auch ein ganz bestimmter Song feierte dadurch nochmal ein richtiges Comeback. Hier kommt für euch Major Tom von Peter Schilling aus dem Jahr 1999.

Das war Major Tom von Peter Schilling. Weiter geht's mit zwei All-Time-Klassikern. Diese beiden Songs aus dem Jahr 2009 haben nie wirklich ihren Hype verloren. Meiner Meinung nach geben sie einen immer ein gutes Gefühl. Jetzt kommt I Got a Feeling von Black Eyed Peas und Good Life von One Republic. Viel Spaß beim Hören.

Herzlich willkommen zurück bei Rabbit Radio. Ihr habt gerade I Got a Feeling von Black Eyed Peas und Good Life von One Republic gehört. Ich glaube, jedes Dorfkind versteht, was ich meine, wenn ich sage, zum Sommer gehören auch die Dorfpartys. Also auf der Bierbank stehen und Klassiker mitbrüllen. Der nächste Song ist auf jeder Party dabei und keiner kann stillhalten, wenn er läuft. Hier ist Summer of 69 von Bryan Adams.

Das war Bryan Adams mit Summer of 69. Also jetzt kann ich es kaum abwarten, wieder auf der B-Bank zu stehen. Der nächste Song gilt als der Inbegriff der Sommerlaune. Er war 1998 der absolute Sommerhit und auch Jahre später kennen alle diesen Song noch. Ist er einmal im Ohr, ist es wirklich sehr schwer, ihn wieder loszuwerden. Ich hoffe, der Song zaubert für euch zu Hause oder wo auch immer ihr gerade zuhört, Sommerlaune her. Viel Spaß mit Bailando von Luna.

So ein Stimmungsmacher ist Bailando von Luna. Ein Stimmungskiller hingegen war 2020 Corona. Da war es natürlich schwierig, einen sorgenfreien und abenteuervollen Sommer, wie ich ihn gerne beschreibe, zu erleben. Nichtsdestotrotz gab es Songs, die einem trotzdem teilweise so fühlen lassen konnten. Beispielsweise Heat Waves von Glass Animals.

Das war Heatwaves von Class Animals, hier im heutigen Tunesday von Rabbit Radio. Mein Name ist Desi und ich spiele euch heute Songs vor, die für mich wie Sommer klingen. Für mich bedeutet Sommer, befreiter zu sein und nicht alles so ernst zu nehmen. Denn im Winter fühlt man sich manchmal wie eingekapselt und eingeengt. Die nächsten beiden Songs aus den 2010ern beschreiben dieses Gefühl ganz gut, meiner Meinung nach. Hier kommt Wild and Free von Lena und I Couldn't Care Less von Leslie Clio.

Also nach den beiden Songs hat man wirklich ein Lächeln im Gesicht. Sommersongs müssen aber nicht immer einen schnellen Beat haben oder krass auffallen. Ich finde, es geht vor allem um das Gefühl, was Sommersongs in einem auslösen. Es kann auch ruhiger sein, wie zum Beispiel ein Sommermorgen, wenn noch alles schläft und man die ersten Sonnenstrahlen abbekommt. So ähnlich klingt der nächste Song, den ihr hören werdet. Here Comes the Sun von The Beatles.

Damit willkommen zurück bei Rabbit Radio. Mein Name ist Daisy und ich moderiere heute für euch den Tunes Day. Ihr habt gerade The Beatles mit Here Comes the Sun gehört. Der nächste Song stammt aus dem Jahr 2004. Jedoch schaffte er es 2023 wieder an die Spitze der Charts. Durch den Film Wo die Liebe hinfällt. Seitdem ist er der Hit in jeder Karaoke-Bar. Auch mein persönlicher Liebling für gute Laune. Viel Spaß mit Unwritten von Natasha Bedingfield.

Das war Unwritten von Natasha Bedingfield. Weiter geht's mit einem fröhlichen Popsong der isländischen Sängerin Emiliana Torini. Der Song erschien 2008 auf dem Album Me and Amini. Durch die fröhliche Stimmung in dem Song wurde er zu einem europaweiten Hit. Hier ist Jungle Drum.

Das war Jungle Drum von Emiliana Torini. Es gibt bestimmte Künstler und Künstlerinnen, die einen nach dem nächsten Sommerhit rausbringen. Und da zählt auf jeden Fall Katy Perry dazu. Deswegen darf ein Song von ihr heute hier nicht fehlen. Hier ist California Girls von Katy Perry und Snoop Dogg. 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

So, und damit ein letztes Mal herzlich willkommen zurück bei Rabbit Radio. Wir sind schon am letzten Song beim heutigen Tunesday angelangt. Ich hatte sehr viel Spaß dabei, euch allen meine absoluten Sommerhits zu präsentieren. Ich hoffe, ihr alle könnt den Sommervibe mitnehmen und habt alle weiterhin einen Sommer, der sich leicht und frei anfühlt. Schaltet alle gerne nächste Woche wieder beim Tunesday von Rabbit Radio ein und damit sage ich Tschüss und viel Spaß mit dem Song Perfekte Welle von Julie.

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